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Ja, du kannst gerade hören, ihr Oldschool-DJ. Der Culture Beat. Ah, der Culture Club hat nun. Ja, gehört den Boy George.